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Einzelne Gruppen. 307. 307. 13 Gruppen. 669. 669. 9 Gruppen. 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